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1: Mit Michael Miem. Hurricane Polo ist in Mexiko auf Land getroffen. Nahe der Pazifikküste wurden Windgeschwindigkeiten von rund 175 Kilometern pro Stunde gemessen. Der mexikanische Wetterdienst stufte den Sturm zu diesem Zeitpunkt als Hurricane der Kategorie 2 ein. Für die betroffenen Gebiete gelten Warnungen vor lebensbedrohlichen Sturmböen, heftigen Regenfällen und plötzlich ansteigendem Wasser. Der Rückzug von Jens Spahn aus dem Haushaltsausschuss hat eine neue Debatte über ihn ausgelöst. Der CDU-Politiker begründet den Schritt mit der politischen Zuspitzung um seine Person und will sich zunächst Wahlkreis und Familie widmen. Der Politikwissenschaftler Oliver Lemke spricht von wenig Fingerspitzengefühl bei Spahn.
2: Schön, wenn er selber darauf kommt, dass die, sagen wir mal, Politisierung um seine Person eigenverschuldet ist zu einem erheblichen Maße. Und mit ein bisschen Ruhe und Abstand könnte das ja auch die Lösung sein, dass er sich tatsächlich stärker aus dem politischen Geschäft dann erst einmal zurückzieht. Denn der Befund ist ja richtig. Egal, wo er jetzt auftritt, es klebt an ihm und die Marke ist eben halt beschädigt.
1: Vielen reichen die Maßnahmen, die Spahn jetzt ergriffen hat, noch nicht aus und fordern auch eine Niederlegung seines Bundestagsmandats, den Verzicht auf Bezüge oder eine rechtliche Aufarbeitung, etwa wie rund um die Maskengeschäfte und die Leihmutterschaft. Der stellvertretende CDU-Vorsitzende Karl-Josef Laumann kritisiert die Forderungen der SPD im Streit um die geplante Pflegereform. Die Vorschläge würden nach seiner Einschätzung viel zusätzliches Geld kosten, das derzeit nicht zur Verfügung stehe, so der NRW-Arbeits- und Gesundheitsminister. Stattdessen müsse geprüft werden, wo sich in der Pflegeversicherung noch sparen lasse. Ziel sei es, einen weiteren Anstieg der Sozialversicherungsbeiträge zu verhindern. Als Alternative zu Einsparungen nannte Laumann höhere Beiträge. Lars Klingbeil von der SPD.
3: Ein reines Sparpaket, das wird es auch mit mir nicht geben. Wir müssen auch strukturelle Verbesserungen erreichen. Und darüber reden wir in der Koalition. Ich will was hinbekommen, aber klar ist eben auch, das muss ein gerechtes Gesamtpaket sein. Und daran wird jetzt gearbeitet.
1: Das Vertrauen in die Bundesregierung und das Gerechtigkeitsempfinden in der Bevölkerung sind einer Umfrage zufolge weiterhin gering. Gleichzeitig hat sich der gesellschaftliche Zusammenhalt nach einem jahrelangen Abwärtstrend wieder etwas verbessert. Das geht aus einer aktuellen Erhebung hervor. Sie zeigt, dass Politiker stärker auf die Anliegen der Bevölkerung eingehen und die Belastungen durch Reformen fair verteilen müssen.
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4: In der Wetterredaktion ist Luisa Walpert. Deutschland erlebt einen Wechsel aus Sonne, Wolken und örtlich kräftigem Regen. Während es im Westen wolkig bis bedeckt ist und Schauer sowie einzelne Gewitter auftreten, verläuft der Tag in anderen Regionen noch heiter bis sonnig. Im Tagesverlauf breiten sich die Wolken weiter aus. Die Temperaturen steigen auf 18 bis 26 Grad. Der Wind weht meist schwach bis mäßig und kann an den Küsten zeitweise kräftiger auffrischen. In der Nacht nimmt die Bewölkung weiter zu und von Westen kommt schauerartiger Regen auf. Örtlich sind auch Gewitter möglich. Die Tiefstwerte liegen zwischen 3 und 17 Grad. Unter den dichten Wolken bleibt es milder. Morgen setzt sich der wechselhafte Eindruck zunächst fort, bevor sich die Wolken von Westen her weiter ausbreiten. Der weitere Ausblick zeigt einen allmählichen Übergang zu kühlerem und wechselhafterem Wetter.

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1: Mit Michael Miem. Hurricane Polo ist in Mexiko auf Land getroffen. Nahe der Pazifikküste wurden Windgeschwindigkeiten von rund 175 Kilometern pro Stunde gemessen. Der mexikanische Wetterdienst stufte den Sturm zu diesem Zeitpunkt als Hurricane der Kategorie 2 ein. Für die betroffenen Gebiete gelten Warnungen vor lebensbedrohlichen Sturmböen, heftigen Regenfällen und plötzlich ansteigendem Wasser. Der Rückzug von Jens Spahn aus dem Haushaltsausschuss hat eine neue Debatte über ihn ausgelöst. Der CDU-Politiker begründet den Schritt mit der politischen Zuspitzung um seine Person und will sich zunächst Wahlkreis und Familie widmen. Der Politikwissenschaftler Oliver Lemke spricht von wenig Fingerspitzengefühl bei Spahn.
2: Schön, wenn er selber darauf kommt, dass die, Politisierung um seine Person eigenverschuldet ist zu einem erheblichen Maße. Und mit ein bisschen Ruhe und Abstand könnte das ja auch die Lösung sein, dass er sich tatsächlich stärker aus dem politischen Geschäft dann erst einmal zurückzieht. Denn der Befund ist ja richtig, egal wo er jetzt auftritt, es klebt an ihm und die Marke ist eben halt beschädigt.
1: Vielen reichen die Maßnahmen, die Spahn jetzt ergriffen hat, noch nicht aus und fordern auch eine Niederlegung seines Bundestagsmandats, den Verzicht auf Bezüge oder eine rechtliche Aufarbeitung, etwa wie rund um die Maskengeschäfte und die Leihmutterschaft. Der stellvertretende CDU-Vorsitzende Karl-Josef Laumann kritisiert die Forderungen der SPD im Streit um die geplante Pflegereform. Die Vorschläge würden nach seiner Einschätzung viel zusätzliches Geld kosten, das derzeit nicht zur Verfügung stehe, so der NRW-Arbeits- und Gesundheitsminister. Stattdessen müsse geprüft werden, wo sich in der Pflegeversicherung noch sparen lasse. Ziel sei es, einen weiteren Anstieg der Sozialversicherungsbeiträge zu verhindern. Als Alternative zu Einsparungen nannte Laumann höhere Beiträge. Lars Klingbeil von der SPD.
3: Ein reines Sparpaket, das wird es auch mit mir nicht geben. Wir müssen auch strukturelle Verbesserungen erreichen. Und darüber reden wir in der Koalition. Ich will was hinbekommen, aber klar ist eben auch, das muss ein gerechtes Gesamtpaket sein. Und daran wird jetzt gearbeitet.
1: Das Vertrauen in die Bundesregierung und das Gerechtigkeitsempfinden in der Bevölkerung sind einer Umfrage zufolge weiterhin gering. Gleichzeitig hat sich der gesellschaftliche Zusammenhalt nach einem jahrelangen Abwärtstrend wieder etwas verbessert. Das geht aus einer aktuellen Erhebung hervor. Sie zeigt, dass Politiker stärker auf die Anliegen der Bevölkerung eingehen und die Belastungen durch Reformen fair verteilen müssen.
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4: In der Wetterredaktion ist Luisa Walpert. Deutschland erlebt einen Wechsel aus Sonne, Wolken und örtlich kräftigem Regen. Während es im Westen wolkig bis bedeckt ist und Schauer sowie einzelne Gewitter auftreten, verläuft der Tag in anderen Regionen noch heiter bis sonnig. Im Tagesverlauf breiten sich die Wolken weiter aus. Die Temperaturen steigen auf 18 bis 26 Grad. Der Wind weht meist schwach bis mäßig und kann an den Küsten zeitweise kräftiger auffrischen. In der Nacht nimmt die Bewölkung weiter zu und von Westen kommt schauerartiger Regen auf. Örtlich sind auch Gewitter möglich. Die Tiefstwerte liegen zwischen 3 und 17 Grad. Unter den dichten Wolken bleibt es milder. Morgen setzt sich der wechselhafte Eindruck zunächst fort, bevor sich die Wolken von Westen her weiter ausbreiten. Der weitere Ausblick zeigt einen allmählichen Übergang zu kühlerem und wechselhafterem Wetter.

0: Aus dem Haushaltsausschuss hat eine neue Debatte über ihn ausgelöst. Der CDU-Politiker begründet den Schritt mit der politischen Zuspitzung um seine Person und will sich zunächst Wahlkreis und Familie widmen. Der Politikwissenschaftler Oliver Lemke spricht von wenig Fingerspitzengefühl bei Spahn.
1: Schön, wenn er selber darauf kommt, dass die, sagen wir mal, Politisierung um seine Person eigenverschuldet ist zu einem erheblichen Maße. Und mit ein bisschen Ruhe und Abstand könnte das ja auch die Lösung sein, dass er sich tatsächlich stärker aus dem politischen Geschäft dann erst einmal zurückzieht. Denn der Befund ist ja richtig. Egal, wo er jetzt auftritt, es klebt an ihm und die Marke ist eben halt beschädigt.
0: Vielen reichen die Maßnahmen, die Spahn jetzt ergriffen hat, noch nicht aus und fordern auch eine Niederlegung seines Bundestagsmandats, den Verzicht auf Bezüge oder eine rechtliche Aufarbeitung, etwa wie rund um die Maskengeschäfte und die Leihmutterschaft. Der stellvertretende CDU-Vorsitzende Karl-Josef Laumann kritisiert die Forderungen der SPD im Streit um die geplante Pflegereform. Die Vorschläge würden nach seiner Einschätzung viel zusätzliches Geld kosten, das derzeit nicht zur Verfügung stehe, so der NRW-Arbeits- und Gesundheitsminister. Stattdessen müsse geprüft werden, wo sich in der Pflegeversicherung noch sparen lasse. Ziel sei es, einen weiteren Anstieg der Sozialversicherungsbeiträge zu verhindern. Als Alternative zu Einsparungen nannte Laumann höhere Beiträge. Lars Klingbeil von der SPD.
2: Ein reines Sparpaket, das wird es auch mit mir nicht geben. Wir müssen auch strukturelle Verbesserungen erreichen. Und darüber reden wir in der Koalition. Ich will was hinbekommen, aber klar ist eben auch, das muss ein gerechtes Gesamtpaket sein. Und daran wird jetzt gearbeitet.
0: Das Vertrauen in die Bundesregierung und das Gerechtigkeitsempfinden in der Bevölkerung sind einer Umfrage zufolge weiterhin gering. Gleichzeitig hat sich der gesellschaftliche Zusammenhalt nach einem jahrelangen Abwärtstrend wieder etwas verbessert. Das geht aus einer aktuellen Erhebung hervor. Sie zeigt, dass Politiker stärker auf die Anliegen der Bevölkerung eingehen und die Belastungen durch Reformen fair verteilen müssen.
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4: In der Wetterredaktion ist Luisa Walpert. Deutschland erlebt einen Wechsel aus Sonne, Wolken und örtlich kräftigem Regen. Während es im Westen wolkig bis bedeckt ist und Schauer sowie einzelne Gewitter auftreten, verläuft der Tag in anderen Regionen noch heiter bis sonnig. Im Tagesverlauf breiten sich die Wolken weiter aus. Die Temperaturen steigen auf 18 bis 26 Grad. Der Wind weht meist schwach bis mäßig und kann an den Küsten zeitweise kräftiger auffrischen. In der Nacht nimmt die Bewölkung weiter zu und von Westen kommt schauerartiger Regen auf. Örtlich sind auch Gewitter möglich. Die Tiefstwerte liegen zwischen 3 und 17 Grad. Unter den dichten Wolken bleibt es milder. Morgen setzt sich der wechselhafte Eindruck zunächst fort, bevor sich die Wolken von Westen her weiter ausbreiten. Der weitere Ausblick zeigt einen allmählichen Übergang zu kühlerem und wechselhafterem Wetter.

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1: Im Studio Michael Mehm. In der Demokratischen Republik Kongo haben sich seit Mitte Mai mehr als 8000 Menschen nachweislich mit Ebola infiziert. Bis zum 26. September bestätigten Labortests nach Angaben der Gesundheitsbehörden über 8000 Fälle. Rund 4000 Erkrankte starben, während gut 2000 Menschen als genesen gelten. Derzeit werden mehr als 770 Patienten isoliert oder medizinisch behandelt.

0: Bund 13,5 Milliarden Euro bereit. Wie viel davon bei einer geplanten Privatisierung zurückfließt, ist noch offen. Es gibt allerdings auch erfolgreiche Beteiligungen im Rüstungssektor. Einen positiven Einfluss darauf hat vor allem der Ukraine-Krieg. Das weltweite Geldvermögen privater Haushalte hat einen neuen Höchststand erreicht. Nach Berechnungen stieg es 2025 vor allem dank der starken Börsen um über 8% auf fast 270 Billionen Euro. Für das laufende Jahr erwarten Ökonomen einen weiteren Zuwachs um rund 9%. Besonders stark profitierten Anleger an den Kapitalmärkten. Hurricane Polo ist in Mexiko auf Land getroffen. Nahe der Pazifikküste wurden Windgeschwindigkeiten von rund 175 Kilometern pro Stunde gemessen. Der mexikanische Wetterdienst stufte den Sturm zu diesem Zeitpunkt als Hurricane der Kategorie 2 ein. Für die betroffenen Gebiete gelten Warnungen vor lebensbedrohlichen Sturmböen, heftigen Regenfällen und plötzlich ansteigendem Wasser. Soweit die aktuellen Meldungen aus der Nachrichtenredaktion.
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2: In der Wetterredaktion ist Luisa Walpert. Deutschland erlebt einen Wechsel aus Sonne, Wolken und örtlich kräftigem Regen. Während es im Westen wolkig bis bedeckt ist und Schauer sowie einzelne Gewitter auftreten, verläuft der Tag in anderen Regionen noch heiter bis sonnig. Im Tagesverlauf breiten sich die Wolken weiter aus. Die Temperaturen steigen auf 18 bis 26 Grad. Der Wind weht meist schwach bis mäßig und kann an den Küsten zeitweise kräftiger auffrischen. In der Nacht nimmt die Bewölkung weiter zu und von Westen kommt schauerartiger Regen auf. Örtlich sind auch Gewitter möglich. Die Tiefstwerte liegen zwischen 3 und 17 Grad. Unter den dichten Wolken bleibt es milder. Morgen setzt sich der wechselhafte Eindruck zunächst fort, bevor sich die Wolken von Westen her weiter ausbreiten. Der weitere Ausblick zeigt einen allmählichen Übergang zu kühlerem und wechselhafterem Wetter.

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Du wirst ganz nass. 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

0: Newsflash.
1: In den letzten Monaten ist die Zahl der vermissten Personen dramatisch angestiegen. Die jüngste Veröffentlichung der lokalen Polizeibehörde berichtet von einem weiteren tragischen Fall. Es handelt sich um ein 19-jähriges Mädchen, das zuletzt vor 14 Tagen gesehen wurde. Die Polizei schließt die Möglichkeit nicht aus, dass es sich hier um ein Verbrechen handelt.

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1: Im Studio Michael Mihm. In der Demokratischen Republik Kongo haben sich seit Mitte Mai mehr als 8000 Menschen nachweislich mit Ebola infiziert. Bis zum 26. September bestätigten Labortests nach Angaben der Gesundheitsbehörden über 8000 Fälle. Rund 4000 Erkrankte starben, während gut 2000 Menschen als genesen gelten. Derzeit werden mehr als 770 Patienten isoliert oder medizinisch behandelt. Betroffen sind insgesamt 7 Provinzen des zentralafrikanischen Landes. Der Bund hat in den vergangenen 6 Jahren Milliarden in Unternehmen investiert und dabei teilweise erhebliche Verluste gemacht. Bei CureVac flossen bis zu 550 Millionen Euro. Aus dem Verkauf der späteren BioNTech-Beteiligung könnten jedoch nur rund 130 Millionen Euro zurück an den Staat gehen. Auch bei Galeria ist die Bilanz negativ. Von 680 Millionen Euro Corona-Hilfen gelten 552 Millionen Euro als verloren. Für die Rettung von Uniper stellte der Bund

0: Zuwachs um rund 9%. Besonders stark profitierten Anleger an den Kapitalmärkten. Hurricane Polo ist in Mexiko auf Land getroffen. Nahe der Pazifikküste wurden Windgeschwindigkeiten von rund 175 Kilometern pro Stunde gemessen. Der mexikanische Wetterdienst stufte den Sturm zu diesem Zeitpunkt als Hurricane der Kategorie 2 ein. Für die betroffenen Gebiete gelten Warnungen vor lebensbedrohlichen Sturmböen, heftigen Regenfällen und plötzlich ansteigendem Wasser. Soweit die aktuellen Meldungen aus der Nachrichtenredaktion.
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2: In der Wetterredaktion ist Luisa Walpert. Deutschland erlebt einen Wechsel aus Sonne, Wolken und örtlich kräftigem Regen. Während es im Westen wolkig bis bedeckt ist und Schauer sowie einzelne Gewitter auftreten, verläuft der Tag in anderen Regionen noch heiter bis sonnig. Im Tagesverlauf breiten sich die Wolken weiter aus. Die Temperaturen steigen auf 18 bis 26 Grad. Der Wind weht meist schwach bis mäßig und kann an den Küsten zeitweise kräftiger auffrischen. In der Nacht nimmt die Bewölkung weiter zu und von Westen kommt schauerartiger Regen auf. Örtlich sind auch Gewitter möglich. Die Tiefstwerte liegen zwischen 3 und 17 Grad. Unter den dichten Wolken bleibt es milder. Morgen setzt sich der wechselhafte Eindruck zunächst fort, bevor sich die Wolken von Westen her weiter ausbreiten. Der weitere Ausblick zeigt einen allmählichen Übergang zu kühlerem und wechselhafterem Wetter.

0: 90210, Sibylle bitte.
1: Tja,
0: hallo Paul. Nenn uns das Thema deines Anrufes. Binden? Kannst du das etwas näher erläutern? Ach so, ich dachte schon. Aha, Binden in der Fernsehwerbung. Schön, schön. Hm, findest du also nicht schön? Immer wenn du Abendbrot isst, ekelst dich vor der Bindenwerbung. Aber Paul, was sollen die denn anderes nehmen außer Ersatzflüssigkeit? Jetzt tust du den Frauen aber arg unrecht. Eine Nassrasur-Werbung ist auch nicht so erquickend. Wenn ich daran denke, wie messerscharfe Klingen über borstigen Rasierschaum kratzen. Wie geht's? Ach, die Zeiten sind doch längst vorbei, wo sich Frau in aller Regel schämen muss, über solche Dinge zu sprechen. 3000 Jahre der Unterdrückung, Sockenstopfen und Küche, Kinder, Kirche oder was? Und ich sage dir, Paul, ich bin stolz auf die Ersatzflüssigkeit. Solche wie du haben sie nicht mal, wenn's drauf ankommt. So, haha. Dem habe ich es aber gegeben. Und ich sage euch, der Tag wird kommen, wo wir offen über Badewohnen reden können, über Mikrowellen mit Fernbedienung und über linksdrehende Lockenwickler. 90210 an die Macht. Das war's für heute. Bis zum nächsten Mal. Eure Sibylle Becker.

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1: Im Studio Michael Miem. In der Demokratischen Republik Kongo haben sich seit Mitte Mai mehr als 8000 Menschen nachweislich mit Ebola infiziert. Bis zum 26. September bestätigten Labortests nach Angaben der Gesundheitsbehörden über 8000 Fälle. Rund 4000 Erkrankte starben, während gut 2000 Menschen als genesen gelten. Derzeit werden mehr als 770 Patienten isoliert oder medizinisch behandelt. Betroffen sind insgesamt 7 Provinzen des zentralafrikanischen Landes. Der Bund hat in den vergangenen 6 Jahren Milliarden in Unternehmen investiert und dabei teilweise erhebliche Verluste gemacht. Bei CureVac flossen bis zu 550 Millionen Euro. Aus dem Verkauf der späteren BioNTech-Beteiligung könnten jedoch nur rund 130 Millionen Euro zurück an den Staat gehen. Auch bei Galeria ist die Bilanz negativ. Von 680 Millionen Euro Corona-Hilfen gelten 552 Millionen Euro als verloren. Für die Rettung von Uniper stellte der Bund 13,5 Milliarden Euro bereit. Wie viel davon bei einer geplanten Privatisierung zurückfließt, ist noch offen. Es gibt allerdings auch erfolgreiche Beteiligungen im Rüstungssektor. Einen positiven Einfluss darauf hat vor allem der Ukraine-Krieg. Das weltweite Geldvermögen privater Haushalte hat einen neuen Höchststand erreicht. Nach Berechnungen stieg es 2025 vor allem dank der starken Börsen um über 8% auf fast 270 Billionen Euro. Für das laufende Jahr erwarten Ökonomen einen weiteren Zuwachs.

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1: In der Wetterredaktion ist Luisa Walpert. Deutschland erlebt einen Wechsel aus Sonne, Wolken und örtlich kräftigem Regen. Während es im Westen wolkig bis bedeckt ist und Schauer sowie einzelne Gewitter auftreten, verläuft der Tag in anderen Regionen noch heiter bis sonnig. Im Tagesverlauf breiten sich die Wolken weiter aus. Die Temperaturen steigen auf 18 bis 26 Grad. Der Wind weht meist schwach bis mäßig und kann an den Küsten zeitweise kräftiger auffrischen. In der Nacht nimmt die Bewölkung weiter zu und von Westen kommt schauerartiger Regen auf. Örtlich sind auch Gewitter möglich. Die Tiefstwerte liegen zwischen 3 und 17 Grad. Unter den dichten Wolken bleibt es milder. Morgen setzt sich der wechselhafte Eindruck zunächst fort, bevor sich die Wolken von Westen her weiter ausbreiten. Der weitere Ausblick zeigt einen allmählichen Übergang zu kühlerem und wechselhafterem Wetter.

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1: Mit Michael Miem. Papst Leo XIV. Hat zu weiteren internationalen Bemühungen für Verhandlungen über ein Ende des Kriegs zwischen Russland und der Ukraine aufgerufen. Nach seiner Rückkehr von einer viertägigen Reise durch Frankreich sagte er vor Journalisten an Bord des Flugzeugs, die Staats- und Regierungschefs beider Länder sowie weiterer Staaten sollten sich zu Gesprächen treffen. Ziel müsse es sein, Lösungen für den Konflikt zu finden, anstatt den Krieg fortzusetzen, erklärte das Kirchenoberhaupt. In der Demokratischen Republik Kongo haben sich seit Mitte Mai mehr als 8000 Menschen nachweislich mit Ebola infiziert. Bis zum 26. September bestätigten Labortests nach Angaben der Gesundheitsbehörden über 8000 Fälle. Rund 4000 Erkrankte starben, während gut 2000 Menschen als genesen gelten. Derzeit werden mehr als 770 Patienten isoliert oder medizinisch behandelt. Betroffen sind insgesamt 7 Provinzen des zentralafrikanischen Landes. Der Bund hat in den vergangenen 6 Jahren Milliarden in Unternehmen investiert und dabei teilweise erhebliche Verluste gemacht. Bei CureVac flossen bis zu 550 Millionen Euro. Aus dem Verkauf der späteren BioNTech-Beteiligung könnten jedoch nur rund 130 Millionen Euro zurück an den Staat gehen. Auch bei Galeria ist die Bilanz negativ. Von 680 Millionen Euro Corona-Hilfen gelten 552 Millionen Euro als verloren. Für die Rettung von Uniper stellte der Bund 13,5 Milliarden Euro bereit. Wie viel davon bei einer geplanten Privatisierung zurückfließt, ist noch offen. Es gibt allerdings auch erfolgreiche Beteiligungen im Rüstungssektor. Einen positiven Einfluss darauf hat vor allem der Ukraine-Krieg. Das weltweite Geldvermögen privater Haushalte hat einen neuen Höchststand erreicht. Nach Berechnungen stieg es 2025 vor allem dank der starken Börsen um über 8% auf fast 270 Billionen Euro. Für das laufende Jahr erwarten Ökonomen einen weiteren Zuwachs um rund 9%. Besonders stark profitierten Anleger an den Kapitalmärkten.

auch Gewitter möglich. Die Tiefstwerte liegen zwischen 3 und 17 Grad. Unter den dichten Wolken bleibt es milder. Morgen setzt sich der wechselhafte Eindruck zunächst fort, bevor sich die Wolken von Westen her weiter ausbreiten. Der weitere Ausblick zeigt einen allmählichen Übergang zu kühlerem und wechselhafterem Wetter.

0: 90210, Sibylle Becker.
1: Tja,
0: hallo Knuddel.
1: Wie?
0: Oh, Herr Knuddel, tja, Entschuldigung auch. Wie dem auch sei. Was hast du denn für ein kleines Problemchen? So, aha. Und die Leute hassen dich also, weil sie immer alles falsch verstehen, was du zu ihnen sagst? Nein, ich hab hier keine tote Ratte. Hä? Warum sollte denn mein Becher zum Hals-Nasen-Ohrenarzt gehen? Moment mal, das tut mir leid, dass dein Bräuler geknatzt hat. Aber das ist noch lange kein Grund, mir zu unterstellen, ich sei verknützt. Nein, nein, Zottel, so geht das nicht. Nur weil dein Puter-Sportspiel noch lange nicht verzappert. Und jetzt riecht's mir hier mit dir, alter Flügel. Unverschämtheit. Das hat man nun von seiner Müdigkeit. Aber wie saugt schon ein altes brasilisches Brechwurz? Nur Knurz befrotzelt den Hund. Und damit tschüss, bis zur nächsten Wahl. Eure Fibrille Wecker.

Gehe deinen Weg ohne Eile und Hast und suche den Frieden in dir selbst zu finden. Und wenn es dir möglich ist, versuche den anderen zu verstehen. Sag ihm die Wahrheit ruhig und besonnen und höre ihm zu. Auch wenn er gleichgültig und unwissend ist, denn auch er hat seine Sorgen. Egal, ob er noch jung und aggressiv oder ob er schon alt und müde ist. Wenn du dich mit all den anderen vergleichst, wirst du feststellen, du lebst unter Menschen, die entweder größer oder kleiner, besser oder schlechter sind als du selbst.

Sei stolz auf deinen Erfolg und denke auch an deine Karriere, aber bleibe bescheiden. Denn das Schicksal kann sich jederzeit wenden. Sei vorsichtig in deinen Geschäften, denn die Welt ist voller List und Tücke. Aber lass dich trotz allem nicht von deinem Weg ablenken. Viele Leute reden von hohen Idealen und überall wird Heldenmut angepriesen. Bleibe du selber und heuchle nicht Mitgefühl. 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Sei dankbar über jedes Jahr, das du erleben darfst, auch wenn mit jedem Tag ein Stück deiner Jugend entschwindet. Bereite dich auf den Augenblick vor, in dem etwas Unvorhergesehenes in dein Leben tritt. Aber zerstöre dich selbst nicht aus Angst vor der Einsamkeit. Sei immer so, dass du vor dir selbst

mal darüber nachgedacht? 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Lass nicht durch Lug und Trug deine Ideale zerbrechen. 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
1: Mit Michael Mehm. Papst Leo XIV. Hat zu weiteren internationalen Bemühungen für Verhandlungen über ein Ende des Kriegs zwischen Russland und der Ukraine aufgerufen. Nach seiner Rückkehr von einer viertägigen Reise durch Frankreich sagte er vor Journalisten an Bord des Flugzeugs, die Staats- und Regierungschefs beider Länder sowie weiterer Staaten sollten sich zu Gesprächen treffen. Ziel müsse es sein, Lösungen für den Konflikt zu finden. Anstatt den Krieg fortzusetzen, erklärte das Kirchenoberhaupt. In der Demokratischen Republik Kongo haben sich seit Mitte Mai mehr als 8000 Menschen nachweislich mit Ebola infiziert. Bis zum 26. September bestätigten Labortests nach Angaben der Gesundheitsbehörden über 8000 Fälle. Rund 4000 Erkrankte starben, während gut 2000 Menschen als genesen gelten. Derzeit werden mehr als 770 Patienten isoliert oder medizinisch behandelt. Betroffen sind insgesamt 7 Provinzen des zentralafrikanischen Landes. Der Bund hat in den vergangenen 6 Jahren Milliarden in Unternehmen investiert und dabei teilweise erhebliche Verluste gemacht. Bei CureVac flossen bis zu 550 Millionen Euro. Aus dem Verkauf der späteren BioNTech-Beteiligung könnten jedoch nur rund 130 Millionen Euro zurück an den Staat gehen. Auch bei Galeria ist die Bilanz negativ. Von 680 Millionen Euro Corona-Hilfen gelten 552 Millionen Euro als verloren. Für die Rettung von Uniper stellte der Bund 13,5 Milliarden Euro bereit. Wie viel davon bei einer geplanten Privatisierung zurückfließt, ist noch offen. Es gibt allerdings auch erfolgreiche Beteiligungen im Rüstungssektor. Einen positiven Einfluss darauf hat vor allem der Ukraine-Krieg. Das weltweite Geldvermögen privater Haushalte hat einen neuen Höchststand erreicht. Nach Berechnungen stieg es 2025 vor allem dank der starken Börsen um über 8% auf fast 270 Billionen Euro. Für das laufende Jahr erwarten Ökonomen einen weiteren Zuwachs um rund 9%. Besonders stark profitierten Anleger an den Kapitalmärkten.
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2: In der Wetterredaktion ist Luisa Walpert. Deutschland erlebt einen Wechsel aus Sonne, Wolken und örtlich kräftigem Regen. Während es im Westen wolkig bis bedeckt ist und Schauer sowie einzelne Gewitter auftreten, verläuft der Tag in anderen Regionen noch heiter bis sonnig. Im Tagesverlauf breiten sich die Wolken weiter aus. Die Temperaturen steigen auf 18 bis 26 Grad. Der Wind weht meist schwach bis mäßig und kann an den Küsten zeitweise kräftiger auffrischen. In der Nacht nimmt die Bewölkung weiter zu und von Westen kommt schauerartiger Regen auf. Örtlich

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2: Mit Michael Mehm. Papst Leo XIV. Hat zu weiteren internationalen Bemühungen für Verhandlungen über ein Ende des Kriegs zwischen Russland und der Ukraine aufgerufen. Nach seiner Rückkehr von einer viertägigen Reise durch Frankreich sagte er vor Journalisten an Bord des Flugzeugs, die Staats- und Regierungschefs beider Länder sowie weiterer Staaten sollten sich zu Gesprächen treffen. Ziel müsse es sein, Lösungen für den Konflikt zu finden, anstatt den Krieg fortzusetzen, erklärte das Kirchenoberhaupt. In der Demokratischen Republik Kongo haben sich seit Mitte Mai mehr als 8000 Menschen nachweislich mit Ebola infiziert. Bis zum 26. September bestätigten Labortests nach Angaben der Gesundheitsbehörden über 8000 Fälle. Rund 4000 Erkrankte starben, während gut 2000 Menschen als genesen gelten. Derzeit werden mehr als 770 Patienten isoliert oder medizinisch behandelt. Betroffen sind insgesamt 7 Provinzen des zentralafrikanischen Landes. Der Bund hat in den vergangenen 6 Jahren Milliarden in Unternehmen investiert und dabei teilweise erhebliche Verluste gemacht. Bei CureVac flossen bis zu 550 Millionen Euro. Aus dem Verkauf der späteren BioNTech-Beteiligung könnten jedoch nur rund 130 Millionen Euro zurück an den Staat gehen. Auch bei Galeria ist die Bilanz negativ. Von 680 Millionen Euro Corona-Hilfen gelten 552 Millionen Euro als verloren. Für die Rettung von Uniper stellte der Bund 13,5 Milliarden Euro bereit. Wie viel davon bei einer geplanten Privatisierung zurückfließt, ist noch offen. Es gibt allerdings auch erfolgreiche Beteiligungen im Rüstungssektor. Einen positiven Einfluss darauf hat vor allem der Ukraine-Krieg. Das weltweite Geldvermögen privater Haushalte hat einen neuen Höchststand erreicht. Nach Berechnungen stieg es 2025 vor allem dank der starken Börsen um über 8% auf fast 270 Billionen Euro. Für das laufende Jahr erwarten Ökonomen einen weiteren Zuwachs um rund 9%. Besonders stark profitierten Anleger an den Kapitalmärkten.
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3: In der Wetterredaktion ist Luisa Walpert. Deutschland erlebt einen Wechsel aus Sonne, Wolken und örtlich kräftigem Regen. Während es im Westen wolkig bis bedeckt ist und Schauer sowie einzelne Gewitter auftreten, verläuft der Tag in anderen Regionen noch heiter bis sonnig. Im Tagesverlauf breiten sich die Wolken weiter aus. Die Temperaturen steigen auf 18 bis 26 Grad. Der Wind weht meist schwach bis mäßig und kann an den Küsten zeitweise kräftiger auffrischen. In der Nacht nimmt die Bewölkung weiter zu und von Westen kommt schauerartiger Regen auf. Örtlich sind auch Gewitter möglich. Die Tiefstwerte liegen zwischen 3 und 17 Grad. Unter den dichten Wolken bleibt es milder. Morgen setzt sich der wechselhafte Eindruck zunächst fort, bevor sich die Wolken von Westen her weiter ausbreiten. Der weitere Ausblick zeigt einen allmählichen Übergang zu kühlerem und wechselhafterem Wetter.

90210, Sibylle bitte. Ja, hallo Petra, wie kann ich dir helfen? Und der Trecker hat deinen Kater einfach nicht gesehen? Schlimm, schlimm, schlimm. Ich weiß, Petra, wie so ein treuer Weggefährte ans Herz wachsen kann. Das freudige Miau, Miau, wenn man erschöpft von der leidigen Arbeit kommt, der kuschelige Mäusebeißer schnurrend um die Beine streicht und nach Sheba bettelt. Ja, Petra, so ein Verlust ist schwer. Ich kann mit dir fühlen. Oh ja, ich sehe den Kater, wie er so da liegt und nur noch die Rücklichter des Traktors sieht. Allein und verlassen schreit er mit der letzten Luft nach seiner Katzenmama und schließt für immer die kleinen Äuglein. Ja, was sollst du nun mit ihm machen? Ich weiß es auch nicht. Oder doch? Vielleicht rollst du ihn einfach zusammen und stopfst ihn aus. Als Bettvorleger und... Petra? Aufgelegt. Wenn du mich noch hörst, du kannst dir daraus auch einen Muff nähen. Für die kalten Tage. Oh ja, meine Lieben. Lassen wir Petra allein in ihrem Schmerz. Der Tod kann so schnell kommen. Und manchmal überlebt man das nicht. Das war's für heute unter 90210. Ciao, bis zum nächsten Mal. Eure...

Ich fand zur Vesperzeit in einem Dom mich wieder und setzte mich im Seitenschiff auf eine Holzbank nieder. Schräg vor mir saß ein Mann, der spielte dort mit Karten. Sie müssen damit, sprach ich, bis nach der Messe warten. Der Fremde hob den Kopf und sah mir ins Gesicht. Verzeihen Sie, mein Herr, aber ich spiele nicht. Kommt mit hinaus, sagt er, indem er sich entfernt. Ich zeig Ihnen, was man von meinen Karten lernt. Und draußen im Portal dort, wo es niemand stört, hat mir der Fremde dann sein Kartenspiel erklärt. Mit jedem Ass, sprach er, soll ich erinnert werden, es gibt nur einen Schöpfer des Himmels und der Erden. Die zwei, sagt mir, zwei Menschen gab's im Paradies, Adam und seine Frau, die welche Eva hieß. Ziehe ich die Karte 3, so heißt das für den Frommen, 3 heilige Könige sind nach Bethlehem gekommen. 4 Evangelisten zu unseres Herrn Ruhm haben uns gebracht, das Evangelium. 5 Kieselsteine suchte sich David aus im Bach, dann legte mit der Schleuder den Goliath er flach. In 6 Tagen schwerer Arbeit erschuf sich unser Herr die Menschen, Tiere, Pflanzen, die Erde und das Meer. Am 7. Tage ruhte der liebe Gott sich aus auf einer kleinen Bank vor seinem goldenen Haus. 8 Menschen, wohlgezählt 8 nur, und zwar die Frommen sind bei der großen Sinnflut damals nicht umgekommen. Noah und die 3 Söhne, das sind zusammen 4 und jede ihrer Frauen. Danach schloss sich die Tür. 9 Aussätzige in Israel, bis auf den Tod erkrankt, haben für ihre Heilung dem Herrn nicht mal gedankt. 10 Gebote den Auserwählten gab, als er vom Berge Sinai zum Volke stieg hinab. Ich habe hier 4 Buben, ich habe hier 4 Damen, ich habe hier 4 Könige, das sind 12 zusammen. 12 Stunden hat der Tag, 12 Stunden jede Nacht, 12 Monate das Jahr, so wird die Zeit gemacht. Herz, Karo, Pik und Treff, 4 Farben in der Hand, 4 Jahreszeiten färben Wald, Wiese, Feld und Land. 52 Karten habe ich in meinem Spiel, nun zähl im Jahr die Wochen, es sind genauso viel. Und zählen wir die Punkte, so sind es ohne Frage 365, so viel ein Jahr hat Tage. Moment, sagte ich, nachdem ich Papier und Blei genommen, ich kann nur auf 364 kommen. Ja, meinte da der Fremde mit einem stillen Lachen, Sie dürfen nie die Rechnung ohne

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1: Mit Michael Miem. Im Fall der 5 wegen Terrorverdachts nahe eines britischen US-Luftwaffenstützpunktes festgenommenen Männer gibt es neue Erkenntnisse. Einer der Verdächtigen soll nach Medienberichten selbst den Notruf gewählt und damit möglicherweise eine geplante Tat verhindert haben. Die Polizei war demnach bereits vor Ort, bevor eine Anwohnerin später 3 Lieferwagen und mehrere maskierte Männer in der Nähe des Stützpunktes meldete. Gegen die 5 Männer wird wegen des Verdachts auf Vorbereitung eines terroristischen Anschlags und möglicher Verstöße gegen das Sprengstoffgesetz ermittelt. Beschäftigte im öffentlichen Dienst und in Einrichtungen der Daseinsvorsorge sollen besser vor Gewalt geschützt werden.
2: Geplant sind schärfere Strafen etwa für Angriffe auf Busfahrer und Zugbegleiter, auch Übergriffe auf Mitarbeiter in Kliniken und Arztpraxen sowie auf Einsatzkräfte von Polizei und Feuerwehr sollen härter geahndet werden. Das Bundeskabinett will über die geplante Gesetzesänderung beraten. Bundesjustizministerin Hubig begründet den Vorstoß mit zunehmenden Angriffen auf Menschen, die wichtige Aufgaben für die Gesellschaft übernehmen.
1: In der Demokratischen Republik Kongo haben sich seit Mitte Mai mehr als 8000 Menschen nachweislich mit Ebola infiziert. Bis zum 26. September bestätigten Labortests nach Angaben der Gesundheitsbehörden über 8000 Fälle. Rund 4000 Erkrankte starben, während gut 2000 Menschen als genesen gelten. Derzeit werden mehr als 770 Patienten isoliert oder medizinisch behandelt. Betroffen sind insgesamt 7 Provinzen des zentralafrikanischen Landes. Der Bund hat in den vergangenen 6 Jahren Milliarden in Unternehmen investiert und dabei teilweise erhebliche Verluste gemacht. Bei CureVac flossen bis zu 550 Millionen Euro. Aus dem Verkauf der späteren BioNTech-Beteiligung könnten jedoch nur rund 130 Millionen Euro zurück an den Staat gehen. Auch bei Galeria ist die Bilanz negativ. Von 680 Millionen Euro Corona-Hilfen gelten 552 Millionen Euro als verloren. Für die Rettung von Uniper stellte der Bund 13,5 Milliarden Euro bereit. Wie viel davon bei einer geplanten Privatisierung zurückfließt, ist noch offen. Es gibt allerdings auch erfolgreiche Beteiligungen im Rüstungssektor. Einen positiven Einfluss darauf hat vor allem der Ukraine-Krieg.
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3: In der Wetterredaktion ist Luisa Walpert. Deutschland erlebt einen Wechsel aus Sonne, Wolken und örtlich kräftigem Regen. Während es im Westen wolkig bis bedeckt ist und Schauer sowie einzelne Gewitter auftreten, verläuft der Tag in anderen Regionen noch heiter bis sonnig. Im Tagesverlauf breiten sich die Wolken weiter aus. Die Temperaturen steigen auf 18 bis 26 Grad. Der Wind weht meist schwach bis mäßig und kann an den Küsten zeitweise kräftiger auffrischen. In der Nacht nimmt die Bewölkung weiter zu und von Westen kommt schauerartiger Regen auf. Örtlich sind auch Gewitter möglich. Die Tiefstwerte liegen zwischen 3 und 17 Grad. Unter den dichten Wolken bleibt es milder. Morgen setzt sich der wechselhafte Eindruck zunächst fort, bevor sich die Wolken von Westen her weiter ausbreiten. Der weitere Ausblick zeigt einen allmählichen Übergang zu kühlerem und wechselhafterem Wetter.

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1: Mit Michael Miem. Im Fall der fünf wegen Terrorverdachts nahe eines britischen US-Luftwaffenstützpunktes festgenommenen Männer gibt es neue Erkenntnisse. Einer der Verdächtigen soll nach Medienberichten selbst den Notruf gewählt und damit möglicherweise eine geplante Tat verhindert haben. Die Polizei war demnach bereits vor Ort, bevor eine Anwohnerin später drei Lieferwagen und mehrere maskierte Männer in der Nähe des Stützpunktes meldete. Gegen die fünf Männer wird wegen des Verdachts auf Vorbereitung eines terroristischen Anschlags und möglicher Verstöße gegen das Sprengstoffgesetz ermittelt. Beschäftigte im öffentlichen Dienst und in Einrichtungen der Daseinsvorsorge sollen besser vor Gewalt geschützt werden.
2: Geplant sind schärfere Strafen etwa für Angriffe auf Busfahrer und Zugbegleiter, auch Übergriffe auf Mitarbeiter in Kliniken und Arztpraxen sowie auf Einsatzkräfte von Polizei und Feuerwehr sollen härter geahndet werden. Das Bundeskabinett will über die geplante Gesetzesänderung beraten. Bundesjustizministerin Hubig begründet den Vorstoß mit zunehmenden Angriffen auf Menschen, die wichtige Aufgaben für die Gesellschaft übernehmen.
1: In der Demokratischen Republik Kongo haben sich seit Mitte Mai mehr als 8000 Menschen nachweislich mit Ebola infiziert. Bis zum 26. September bestätigten Labortests nach Angaben der Gesundheitsbehörden über 8000 Fälle. Rund 4000 Erkrankte starben, während gut 2000 Menschen als genesen gelten. Derzeit werden mehr als 770 Patienten isoliert oder medizinisch behandelt. Betroffen sind insgesamt 7 Provinzen des zentralafrikanischen Landes. Der Bund hat in den vergangenen 6 Jahren Milliarden in Unternehmen investiert und dabei teilweise erhebliche Verluste gemacht. Bei CureVac flossen bis zu 550 Millionen Euro. Aus dem Verkauf der späteren BioNTech-Beteiligung könnten jedoch nur rund 130 Millionen Euro zurück an den Staat gehen. Auch bei Galeria ist die Bilanz negativ. Von 680 Millionen Euro Corona-Hilfen gelten 552 Millionen Euro als verloren. Für die Rettung von Uniper stellte der Bund 13,5 Milliarden Euro bereit. Wie viel davon bei einer geplanten Privatisierung zurückfließt, ist noch offen. Es gibt allerdings auch erfolgreiche Beteiligungen im Rüstungssektor. Einen positiven Einfluss darauf hat vor allem der Ukraine-Krieg.
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3: In der Wetterredaktion ist Luisa Walpert. Deutschland erlebt einen Wechsel aus Sonne, Wolken und örtlich kräftigem Regen. Während es im Westen wolkig bis bedeckt ist und Schauer sowie einzelne Gewitter auftreten, verläuft der Tag in anderen Regionen noch heiter bis sonnig. Im Tagesverlauf breiten sich die Wolken weiter aus. Die Temperaturen steigen auf 18 bis 26 Grad. Der Wind weht meist schwach bis mäßig und kann an den Küsten zeitweise kräftiger auffrischen. In der Nacht nimmt die Bewölkung weiter zu und von Westen kommt schauerartiger Regen auf. Örtlich sind auch Gewitter möglich. Die Tiefstwerte liegen zwischen 3 und 17 Grad. Unter den dichten Wolken bleibt es milder. Morgen setzt sich der wechselhafte Eindruck zunächst fort, bevor sich die Wolken von Westen her weiter ausbreiten. Der weitere Ausblick zeigt einen allmählichen Übergang zu kühlerem und wechselhafterem Wetter.

0: 90210, Sibylle Becker, ja?
1: Tja,
0: grüß dich, Schorsch. Wie kann ich dir helfen? So, Kranführer bist du also. Da hast du aber eine schöne Aussicht, oder? Aha, und du möchtest unbedingt einmal in die Zeitung. Oh, du stehst gerade ganz oben auf dem Schwenkarm. Aber Schorsch, du wirst doch wohl nichts tun, was du hinterher bereust, oder? Ach, na, da bin ich aber beruhigt. Darf ich einmal fragen, wie alt du bist? Na bitte, das reicht doch wirklich. Da hast du ja wahrlich genug erlebt. Und ich dachte schon, du willst wieder umkehren. Ach was, Schorsch, mit der Nummer allein kommst du nicht einmal ins Hinterhuder Käseblatt. Da musst du schon noch einen draufsetzen. Pappelapapp, natürlich hast du Probleme. Dein Leben ist eine einzige Katastrophe. Denk doch mal genau nach, na? Dass ich nicht lache. Wundervolle Ehe, toller Job. Deine Frau macht gerade Manipulierung und dein Chef sucht sich einen neuen. Ach, natürlich. Kranführer gibt's doch 20 auf dem Dutzend. Ja, fein, ruhig, Schorsch. Lass es ruhig raus. Nur ein kleiner Schritt und in der morgigen Ausgabe sämtlicher Zeitungen liest man über dich als den liebevollsten Ehemann und zuverlässigsten Mitarbeiter aller Zeiten. Tja, so einfach ist das. Hab ich dir damit ein klein wenig helfen können, Schorsch? Schorsch? Schorsch? tja, meine Lieben, dann bis zum nächsten Mal unter 90210. Eure Sibylle Becker.
2: Germany, 8 points.
3: L'Allemagne, 8 points.

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1: Mit Michael Miem. Im Fall der 5 wegen Terrorverdachts nahe eines britischen US-Luftwaffenstützpunktes festgenommenen Männer gibt es neue Erkenntnisse. Einer der Verdächtigen soll nach Medienberichten selbst den Notruf gewählt und damit möglicherweise eine geplante Tat verhindert haben. Die Polizei war demnach bereits vor Ort, bevor eine Anwohnerin später 3 Lieferwagen und mehrere maskierte Männer in der Nähe des Stützpunktes meldete. Gegen die 5 Männer wird wegen des Verdachts auf Vorbereitung eines terroristischen Anschlags und möglicher Verstöße gegen das Sprengstoffgesetz ermittelt. Beschäftigte im öffentlichen Dienst und in Einrichtungen der Daseinsvorsorge sollen besser vor Gewalt geschützt werden.
2: Geplant sind schärfere Strafen etwa für Angriffe auf Busfahrer und Zugbegleiter, auch Übergriffe auf Mitarbeiter in Kliniken und Arztpraxen sowie auf Einsatzkräfte von Polizei und Feuerwehr sollen härter geahndet werden. Das Bundeskabinett will über die geplante Gesetzesänderung beraten. Bundesjustizministerin Hubig begründet den Vorstoß mit zunehmenden Angriffen auf Menschen, die wichtige Aufgaben für die Gesellschaft übernehmen.
1: In der Demokratischen Republik Kongo haben sich seit Mitte Mai mehr als 8000 Menschen nachweislich mit Ebola infiziert. Bis zum 26. September bestätigten Labortests nach Angaben der Gesundheitsbehörden über 8000 Fälle. Rund 4000 Erkrankte starben, während gut 2000 Menschen als genesen gelten. Derzeit werden mehr als 770 Patienten isoliert oder medizinisch behandelt. Betroffen sind insgesamt 7 Provinzen des zentralafrikanischen Landes. Der Bund hat in den vergangenen 6 Jahren Milliarden in Unternehmen investiert und dabei teilweise erhebliche Verluste gemacht. Bei CureVac flossen bis zu 550 Millionen Euro. Aus dem Verkauf der späteren BioNTech-Beteiligung könnten jedoch nur rund 130 Millionen Euro zurück an den Staat gehen. Auch bei Galeria ist die Bilanz negativ. Von 680 Millionen Euro Corona-Hilfen gelten 552 Millionen Euro als verloren. Für die Rettung von Uniper stellte der Bund 13,5 Milliarden Euro bereit. Wie viel davon bei einer geplanten Privatisierung zurückfließt, ist noch offen. Es gibt allerdings auch erfolgreiche Beteiligungen im Rüstungssektor. Einen positiven Einfluss darauf hat vor allem der Ukraine-Krieg.
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3: In der Wetterredaktion ist Luisa Walpert. Deutschland erlebt einen Wechsel aus Sonne, Wolken und örtlich kräftigem Regen. Während es im Westen wolkig bis bedeckt ist und Schauer sowie einzelne Gewitter auftreten, verläuft der Tag in anderen Regionen noch heiter bis sonnig. Im Tagesverlauf breiten sich die Wolken weiter aus. Die Temperaturen steigen auf 18 bis 26 Grad. Der Wind weht meist schwach bis mäßig und kann an den Küsten zeitweise kräftiger auffrischen. In der Nacht nimmt die Bewölkung weiter zu und von Westen kommt schauerartiger Regen auf. Örtlich sind auch Gewitter möglich. Die Tiefstwerte liegen zwischen 3 und 17 Grad. Unter den dichten Wolken bleibt es milder. Morgen setzt sich der wechselhafte Eindruck zunächst fort, bevor sich die Wolken von Westen her weiter ausbreiten. Der weitere Ausblick zeigt einen allmählichen Übergang zu kühlerem und wechselhafterem Wetter.

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1: Mit Michael Miem. Im Fall der fünf wegen Terrorverdachts nahe eines britischen US-Luftwaffenstützpunktes festgenommenen Männer gibt es neue Erkenntnisse. Einer der Verdächtigen soll nach Medienberichten selbst den Notruf gewählt und damit möglicherweise eine geplante Tat verhindert haben. Die Polizei war demnach bereits vor Ort, bevor eine Anwohnerin später drei Lieferwagen und mehrere maskierte Männer in der Nähe des Stützpunktes meldete. Gegen die fünf Männer wird wegen des Verdachts auf Vorbereitung eines terroristischen Anschlags und möglicher Verstöße gegen das Sprengstoffgesetz ermittelt. Beschäftigte im öffentlichen Dienst und in Einrichtungen der Daseinsvorsorge sollen besser vor Gewalt geschützt werden.
2: Geplant sind schärfere Strafen etwa für Angriffe auf Busfahrer und Zugbegleiter, auch Übergriffe auf Mitarbeiter in Kliniken und Arztpraxen sowie auf Einsatzkräfte von Polizei und Feuerwehr sollen härter geahndet werden. Das Bundeskabinett will über die geplante Gesetzesänderung beraten. Bundesjustizministerin Hubig begründet den Vorstoß mit zunehmenden Angriffen auf Menschen, die wichtige Aufgaben für die Gesellschaft übernehmen.
1: In der Demokratischen Republik Kongo haben sich seit Mitte Mai mehr als 8000 Menschen nachweislich mit Ebola infiziert. Bis zum 26. September bestätigten Labortests nach Angaben der Gesundheitsbehörden über 8000 Fälle. Rund 4000 Erkrankte starben, während gut 2000 Menschen als genesen gelten. Derzeit werden mehr als 770 Patienten isoliert oder medizinisch behandelt. Betroffen sind insgesamt 7 Provinzen des zentralafrikanischen Landes. Der Bund hat in den vergangenen 6 Jahren Milliarden in Unternehmen investiert und dabei teilweise erhebliche Verluste gemacht. Bei CureVac flossen bis zu 550 Millionen Euro. Aus dem Verkauf der späteren BioNTech-Beteiligung könnten jedoch nur rund 130 Millionen Euro zurück an den Staat gehen. Auch bei Galeria ist die Bilanz negativ. Von 680 Millionen Euro Corona-Hilfen gelten 552 Millionen Euro als verloren. Für die Rettung von Uniper stellte der Bund 13,5 Milliarden Euro bereit. Wie viel davon bei einer geplanten Privatisierung zurückfließt, ist noch offen. Es gibt allerdings auch erfolgreiche Beteiligungen im Rüstungssektor. Einen positiven Einfluss darauf hat vor allem der Ukraine-Krieg.
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3: In der Wetterredaktion ist Luisa Walpert. Deutschland erlebt einen Wechsel aus Sonne, Wolken und örtlich kräftigem Regen. Während es im Westen wolkig bis bedeckt ist und Schauer sowie einzelne Gewitter auftreten, verläuft der Tag in anderen Regionen noch heiter bis sonnig. Im Tagesverlauf breiten sich die Wolken weiter aus. Die Temperaturen steigen auf 18 bis 26 Grad. Der Wind weht meist schwach bis mäßig und kann an den Küsten zeitweise kräftiger auffrischen. In der Nacht nimmt die Bewölkung weiter zu und von Westen kommt schauerartiger Regen auf. Örtlich sind auch Gewitter möglich. Die Tiefstwerte liegen zwischen 3 und 17 Grad. Unter den dichten Wolken bleibt es milder. Morgen setzt sich der wechselhafte Eindruck zunächst fort, bevor sich die Wolken von Westen her weiter ausbreiten. Der weitere Ausblick zeigt einen allmählichen Übergang zu kühlerem und wechselhafterem Wetter.

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0: 90 210, Sibylle Becker.
1: Noch
0: hallo Simone, wie kann ich dir helfen?
1: Ja,
0: Oh, du bist verliebt. Ja, das ist doch ein Geschenk Gottes. Ach so, er weiß noch nichts davon. Dann aber schnell ran an den Speck. Wahre Liebe wartet nicht und beichte dein Verlangen. Ich weiß, das ist gar nicht so einfach, aber so ein Gedicht für ihn finde ich gar nicht schlecht. Wie weit bist du denn? Marmor, Stein und Eisen bricht? Nee, das musst du ganz anders anfangen. Wie heißt er denn? Knut Erich? Na schön. Dann würde ich schreiben, lieber Knut Erich, ich bin ganz ehrlich und schreib dir ein Gedicht. Naja, geht schon weiter. Viel habe ich schon ertragen, meist haben sie mich behumst, ich stellte keine Fragen und wurde oft, oder du rufst ihn einfach an. Ja, Simone, so den richtigen Tipp habe ich auch nicht gerade auf Lager. Vielleicht versuchst du es mit Geld, das habe ich auch schon oft. Oder bleibst ein wenig in der Leitung? Tja, bis gleich. Ja, meine Lieben, L'amour, so schön wie die aufgehende Sonne und so wenigen sei sie vergönnt. 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Oh, oh, Schluss für heute, Schluss mit 90-210. Eure

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1: Mit Michael Miem. In den Verhandlungen über die Zukunft der Pflegeversicherung liegen SPD und Union weiter auseinander. Finanzminister Klingbeil fordert neben Einsparungen auch grundlegende Änderungen und will, dass Privatversicherte stärker zur Finanzierung der gesetzlichen Pflegeversicherung beitragen. Die SPD werde darauf in den Gesprächen bestehen, so Klingbeil. Die Union lehnt eine solche Beteiligung ab. CDU-Generalsekretär Linnemann bezeichnete sie als Zugriff auf fremde Kassen. Auch der nordrhein-westfälische Gesundheitsminister Laumann warnte vor Folgen für das bisherige Nebeneinander von gesetzlicher und privater Pflegeversicherung. Im Fall der 5 wegen Terrorverdachts nahe eines britischen US-Luftwaffenstützpunktes festgenommenen Männer gibt es neue Erkenntnisse. Einer der Verdächtigen soll nach Medienberichten selbst den Notruf gewählt und damit möglicherweise eine geplante Tat verhindert haben. Die Polizei war demnach bereits vor Ort, bevor eine Anwohnerin später 3 Lieferwagen und mehrere maskierte Männer in der Nähe des Stützpunktes meldete. Gegen die 5 Männer wird wegen des Verdachts auf Vorbereitung eines terroristischen Anschlags und möglicher Verstöße gegen das Sprengstoffgesetz ermittelt. Beschäftigte im öffentlichen Dienst und in Einrichtungen der Daseinsvorsorge sollen besser vor Gewalt geschützt werden.
2: Geplant sind schärfere Strafen etwa für Angriffe auf Busfahrer und Zugbegleiter, auch Übergriffe auf Mitarbeiter in Kliniken und Arztpraxen sowie auf Einsatzkräfte von Polizei und Feuerwehr sollen härter geahndet werden. Das Bundeskabinett will über die geplante Gesetzesänderung beraten. Bundesjustizministerin Hubig begründet den Vorstoß mit zunehmenden Angriffen auf Menschen, die wichtige Aufgaben für die Gesellschaft übernehmen.
1: Der Bund hat in den vergangenen 6 Jahren Milliarden in Unternehmen investiert und dabei teilweise erhebliche Verluste gemacht. Bei CureVac flossen bis zu 550 Millionen Euro. Aus dem Verkauf der späteren BioNTech-Beteiligung könnten jedoch nur rund 130 Millionen Euro zurück an den Staat gehen. Auch bei Galeria ist die Bilanz negativ. Von 680 Millionen Euro Corona-Hilfen gelten 552 Millionen Euro als verloren. Für die Rettung von Uniper stellte der Bund 13,5 Milliarden Euro bereit. Wie viel davon bei einer geplanten Privatisierung zurückfließt, ist noch offen. Es gibt allerdings auch erfolgreiche Beteiligungen im Rüstungssektor. Einen positiven Einfluss darauf hat vor allem der Ukraine-Krieg.
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3: In der Wetterredaktion ist Luisa Walpert. Deutschland erlebt einen Wechsel aus Sonne, Wolken und örtlich kräftigem Regen. Während es im Westen wolkig bis bedeckt ist und Schauer sowie einzelne Gewitter auftreten, verläuft der Tag in anderen Regionen noch heiter bis sonnig. Im Tagesverlauf breiten sich die Wolken weiter aus. Die Temperaturen steigen auf 18 bis 26 Grad. Der Wind weht meist schwach bis mäßig und kann an den Küsten zeitweise kräftiger auffrischen. In der Nacht nimmt die Bewölkung weiter zu und von Westen kommt schauerartiger Regen auf. Örtlich sind auch Gewitter möglich. Die Tiefstwerte liegen zwischen 3 und 17 Grad. Unter den dichten Wolken bleibt es milder. Morgen setzt sich der wechselhafte Eindruck zunächst fort, bevor sich die Wolken von Westen her weiter ausbreiten. Der weitere Ausblick zeigt einen allmählichen Übergang zu kühlerem und wechselhafterem Wetter.

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1: Mit Michael Miem. In den Verhandlungen über die Zukunft der Pflegeversicherung liegen SPD und Union weiter auseinander. Finanzminister Klingbeil fordert neben Einsparungen auch grundlegende Änderungen und will, dass Privatversicherte stärker zur Finanzierung der gesetzlichen Pflegeversicherung beitragen. Die SPD werde darauf in den Gesprächen bestehen, so Klingbeil. Die Union lehnt eine solche Beteiligung ab. CDU-Generalsekretär Linnemann bezeichnete sie als Zugriff auf fremde Kassen. Auch der nordrhein-westfälische Gesundheitsminister Laumann warnte vor Folgen für das bisherige Nebeneinander von gesetzlicher und privater Pflegeversicherung. Im Fall der 5 wegen Terrorverdachts nahe eines britischen US-Luftwaffenstützpunktes festgenommenen Männer gibt es neue Erkenntnisse. Einer der Verdächtigen soll nach Medienberichten selbst den Notruf gewählt und damit möglicherweise eine geplante Tat verhindert haben. Die Polizei war demnach bereits vor Ort, bevor eine Anwohnerin später 3 Lieferwagen und mehrere maskierte Männer in der Nähe des Stützpunktes meldete. Gegen die 5 Männer wird wegen des Verdachts auf Vorbereitung eines terroristischen Anschlags und möglicher Verstöße gegen das Sprengstoffgesetz ermittelt. Beschäftigte im öffentlichen Dienst und in Einrichtungen der Daseinsvorsorge sollen besser vor Gewalt geschützt werden.
2: Geplant sind schärfere Strafen etwa für Angriffe auf Busfahrer und Zugbegleiter, auch Übergriffe auf Mitarbeiter in Kliniken und Arztpraxen sowie auf Einsatzkräfte von Polizei und Feuerwehr sollen härter geahndet werden. Das Bundeskabinett will über die geplante Gesetzesänderung beraten. Bundesjustizministerin Hubig begründet den Vorstoß mit zunehmenden Angriffen auf Menschen, die wichtige Aufgaben für die Gesellschaft übernehmen.
1: Der Bund hat in den vergangenen 6 Jahren Milliarden in Unternehmen investiert und dabei teilweise erhebliche Verluste gemacht. Bei CureVac flossen bis zu 550 Millionen Euro. Aus dem Verkauf der späteren BioNTech-Beteiligung könnten jedoch nur rund 130 Millionen Euro zurück an den Staat gehen. Auch bei Galeria ist die Bilanz negativ. Von 680 Millionen Euro Corona-Hilfen gelten 552 Millionen Euro als verloren. Für die Rettung von Uniper stellte der Bund 13,5 Milliarden Euro bereit. Wie viel davon bei einer geplanten Privatisierung zurückfließt, ist noch offen. Es gibt allerdings auch erfolgreiche Beteiligungen im Rüstungssektor. Einen positiven Einfluss darauf hat vor allem der Ukraine-Krieg.
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3: In der Wetterredaktion ist Luisa Walpert. Deutschland erlebt einen Wechsel aus Sonne, Wolken und örtlich kräftigem Regen. Während es im Westen wolkig bis bedeckt ist und Schauer sowie einzelne Gewitter auftreten, verläuft der Tag in anderen Regionen noch heiter bis sonnig. Im Tagesverlauf breiten sich die Wolken weiter aus. Die Temperaturen steigen auf 18 bis 26 Grad. Der Wind weht meist schwach bis mäßig und kann an den Küsten zeitweise kräftiger auffrischen. In der Nacht nimmt die Bewölkung weiter zu und von Westen kommt schauerartiger Regen auf. Örtlich sind auch Gewitter möglich. Die Tiefstwerte liegen zwischen 3 und 17 Grad. Unter den dichten Wolken bleibt es milder. Morgen setzt sich der wechselhafte Eindruck zunächst fort, bevor sich die Wolken von Westen her weiter ausbreiten. Der weitere Ausblick zeigt einen allmählichen Übergang zu kühlerem und wechselhafterem Wetter.

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1: Ja,
0: hallo Marina, du hörst dich so traurig an. Was? Dein Mann hat dich vor deinen Augen betrogen? Wobei denn? Ach ja, das ist aber nun gar nicht schön. Was machen wir denn da? Tja, nun wein doch nicht. Ich will nicht Sibylle heißen, wenn ich dich nicht ein klein wenig aufmuntern kann. Vielleicht mit einem Witz. Also, springt einer aus dem Flugzeug und der Fallschirm klemmt. Denkt er, hoffentlich regnet es nicht. Nicht witzig, tja, oder den. Geht Familie Kramer zum Scheidungsanwalt und... Marina, du musst lernen, die Welt mit fröhlichen Augen zu sehen. Lache den Tag an, egal was passiert, denn in der Freude liegt die Kraft. Bomben, Hagel und Granaten vermiesen uns doch nicht die gute Laune, oder? Habe ich dir damit ein klein wenig geholfen? Das ist ja wohl eine Frechheit, einfach aufzulegen. Da gibt man sich redlich Mühe, die Lust am Leben zu vermitteln und dann wird man mit Füßen getreten. Das kann einem ja den ganzen Tag versauen. Wenn du schon nicht lachen willst, ist es ja womöglich, Danke zu sagen, blöde Kuh. Das war's mit 90210. Eure Sibylle Becker.

0: 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Es ist 18 Uhr. 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
1: Mit Michael Miem. In den Verhandlungen über die Zukunft der Pflegeversicherung liegen SPD und Union weiter auseinander. Finanzminister Klingbeil fordert neben Einsparungen auch grundlegende Änderungen und will, dass Privatversicherte stärker zur Finanzierung der gesetzlichen Pflegeversicherung beitragen. Die SPD werde darauf in den Gesprächen bestehen, so Klingbeil. Die Union lehnt eine solche Beteiligung ab. CDU-Generalsekretär Linnemann bezeichnete sie als Zugriff auf fremde Kassen. Auch der nordrhein-westfälische Gesundheitsminister Laumann warnte vor Folgen für das bisherige Nebeneinander von gesetzlicher und privater Pflegeversicherung. Im Fall der 5 wegen Terrorverdachts nahe eines britischen US-Luftwaffenstützpunktes festgenommenen Männer gibt es neue Erkenntnisse. Einer der Verdächtigen soll nach Medienberichten selbst den Notruf gewählt und damit möglicherweise eine geplante Tat verhindert haben. Die Polizei war demnach bereits vor Ort, bevor eine Anwohnerin später 3 Lieferwagen und mehrere maskierte Männer in der Nähe des Stützpunktes meldete. Gegen die 5 Männer wird wegen des Verdachts auf Vorbereitung eines terroristischen Anschlags und möglicher Verstöße gegen das Sprengstoffgesetz ermittelt. Beschäftigte im öffentlichen Dienst und in Einrichtungen der Daseinsvorsorge sollen besser vor Gewalt geschützt werden.
2: Geplant sind schärfere Strafen etwa für Angriffe auf Busfahrer und Zugbegleiter, auch Übergriffe auf Mitarbeiter in Kliniken und Arztpraxen sowie auf Einsatzkräfte von Polizei und Feuerwehr sollen härter geahndet werden. Das Bundeskabinett will über die geplante Gesetzesänderung beraten. Bundesjustizministerin Hubig begründet den Vorstoß mit zunehmenden Angriffen auf Menschen, die wichtige Aufgaben für die Gesellschaft übernehmen.
1: Der Bund hat in den vergangenen 6 Jahren Milliarden in Unternehmen investiert und dabei teilweise erhebliche Verluste gemacht. Bei CureVac flossen bis zu 550 Millionen Euro. Aus dem Verkauf der späteren BioNTech-Beteiligung könnten jedoch nur rund 130 Millionen Euro zurück an den Staat gehen. Auch bei Galeria ist die Bilanz negativ. Von 680 Millionen Euro Corona-Hilfen gelten 552 Millionen Euro als verloren. Für die Rettung von Uniper stellte der Bund 13,5 Milliarden Euro bereit. Wie viel davon bei einer geplanten Privatisierung zurückfließt, ist noch offen. Es gibt allerdings auch erfolgreiche Beteiligungen im Rüstungssektor. Einen positiven Einfluss darauf hat vor allem der Ukraine-Krieg.
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3: In der Wetterredaktion ist Luisa Walpert. Deutschland erlebt einen Wechsel aus Sonne, Wolken und örtlich kräftigem Regen, während es

im Westen wolkig bis bedeckt ist und Schauer sowie einzelne Gewitter auftreten, verläuft der Tag in anderen Regionen noch heiter bis sonnig. Im Tagesverlauf breiten sich die Wolken weiter aus. Die Temperaturen steigen auf 18 bis 26 Grad. Der Wind weht meist schwach bis mäßig und kann an den Küsten zeitweise kräftiger auffrischen. In der Nacht nimmt die Bewölkung weiter zu und von Westen kommt schauerartiger Regen auf. Örtlich sind auch Gewitter möglich. Die Tiefstwerte liegen zwischen 3 und 17 Grad. Unter den dichten Wolken bleibt es milder. Morgen setzt sich der wechselhafte Eindruck zunächst fort, bevor sich die Wolken von Westen her weiter ausbreiten. Der weitere Ausblick zeigt einen allmählichen Übergang zu kühlerem und wechselhafterem Wetter.

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Nach 7 Jahren kehrten die Astronauten zurück, aber sie hatten keinen Stern gefunden, auf dem Leben möglich war. Und sie wussten nicht, ob es die Erde

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1: Mit Michael Miem. In den Verhandlungen über die Zukunft der Pflegeversicherung liegen SPD und Union weiter auseinander. Finanzminister Klingbeil fordert neben Einsparungen auch grundlegende Änderungen und will, dass Privatversicherte stärker zur Finanzierung der gesetzlichen Pflegeversicherung beitragen. Die SPD werde darauf in den Gesprächen bestehen, so Klingbeil. Die Union lehnt eine solche Beteiligung ab. CDU-Generalsekretär Linnemann bezeichnete sie als Zugriff auf fremde Kassen. Auch der nordrhein-westfälische Gesundheitsminister Laumann warnte vor Folgen für das bisherige Nebeneinander von gesetzlicher und privater Pflegeversicherung. Im Fall der 5 wegen Terrorverdachts nahe eines britischen US-Luftwaffenstützpunktes festgenommenen Männer gibt es neue Erkenntnisse. Einer der Verdächtigen soll nach Medienberichten selbst den Notruf gewählt und damit möglicherweise eine geplante Tat verhindert haben. Die Polizei war demnach bereits vor Ort, bevor eine Anwohnerin später 3 Lieferwagen und mehrere maskierte Männer in der Nähe des Stützpunktes meldete. Gegen die 5 Männer wird wegen des Verdachts auf Vorbereitung eines terroristischen Anschlags und möglicher Verstöße gegen das Sprengstoffgesetz ermittelt. Beschäftigte im öffentlichen Dienst und in Einrichtungen der Daseinsvorsorge sollen besser vor Gewalt geschützt werden.
2: Geplant sind schärfere Strafen etwa für Angriffe auf Busfahrer und Zugbegleiter, auch Übergriffe auf Mitarbeiter in Kliniken und Arztpraxen sowie auf Einsatzkräfte von Polizei und Feuerwehr sollen härter geahndet werden. Das Bundeskabinett will über die geplante Gesetzesänderung beraten. Bundesjustizministerin Hubig begründet den Vorstoß mit zunehmenden Angriffen auf Menschen, die wichtige Aufgaben für die Gesellschaft übernehmen.
1: Der Bund hat in den vergangenen 6 Jahren Milliarden in Unternehmen investiert und dabei teilweise erhebliche Verluste gemacht. Bei CureVac flossen bis zu 550 Millionen Euro. Aus dem Verkauf der späteren BioNTech-Beteiligung könnten jedoch nur rund 130 Millionen Euro zurück an den Staat gehen. Auch bei Galeria ist die Bilanz negativ. Von 680 Millionen Euro Corona-Hilfen gelten 552 Millionen Euro als verloren. Für die Rettung von Uniper stellte der Bund 13,5 Milliarden Euro bereit. Wie viel davon bei einer geplanten Privatisierung zurückfließt, ist noch offen. Es gibt allerdings auch erfolgreiche Beteiligungen im Rüstungssektor. Einen positiven Einfluss darauf hat vor allem der Ukraine-Krieg.
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3: In der Wetterredaktion ist Luisa Walpert. Deutschland erlebt einen Wechsel aus Sonne, Wolken und örtlich kräftigem Regen. Während es im Westen wolkig bis bedeckt ist und Schauer sowie einzelne Gewitter auftreten, verläuft der Tag in anderen Regionen noch heiter bis sonnig. Im Tagesverlauf breiten sich die Wolken weiter aus. Die Temperaturen steigen auf 18 bis 26 Grad. Der Wind weht meist schwach bis mäßig und kann an den Küsten zeitweise kräftiger auffrischen. In der Nacht nimmt die Bewölkung weiter zu und von Westen kommt schauerartiger Regen auf. Örtlich sind auch Gewitter möglich. Die Tiefstwerte liegen zwischen 3 und 17 Grad. Unter den dichten Wolken bleibt es milder. Morgen setzt sich der wechselhafte Eindruck zunächst fort, bevor sich die Wolken von Westen her weiter ausbreiten. Der weitere Ausblick zeigt einen allmählichen Übergang zu kühlerem und wechselhafterem Wetter.

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1: Im Studio ist Michael Miem. Frankreichs Präsident Macron ist in Madrid zu einem zweitägigen Staatsbesuch eingetroffen. König Philippe und Königin Letizia begrüßten ihn mit militärischen Ehren im Königspalast. Es ist der erste Staatsbesuch eines französischen Präsidenten in Spanien seit 2009. Nach der Zeremonie standen ein Mittagessen und Gespräche zwischen Macron und dem spanischen König auf dem Programm. Macron traf außerdem mit Ministerpräsident Sanchez zu politischen Gesprächen zusammen. In den Verhandlungen über die Zukunft der Pflegeversicherung liegen SPD und Union weiter auseinander. Finanzminister Klingbeil fordert neben Einsparungen auch grundlegende Änderungen und will, dass Privatversicherte stärker zur Finanzierung der gesetzlichen Pflegeversicherung beitragen. Die SPD werde darauf in den Gesprächen bestehen, so Klingbeil. Die Union lehnt eine solche Beteiligung ab. CDU-Generalsekretär Linnemann bezeichnete sie als Zugriff auf fremde Kassen. Auch der nordrhein-westfälische Gesundheitsminister Laumann warnte vor Folgen für das bisherige Nebeneinander von gesetzlicher und privater Pflegeversicherung. Im Fall der 5 wegen Terrorverdachts nahe eines britischen US-Luftwaffenstützpunktes festgenommenen Männer gibt es neue Erkenntnisse. Einer der Verdächtigen soll nach Medienberichten selbst den Notruf gewählt und damit möglicherweise eine geplante Tat verhindert haben. Die Polizei war demnach bereits vor Ort, bevor eine Anwohnerin später 3 Lieferwagen und mehrere maskierte Männer in der Nähe des Stützpunktes meldete. Gegen die 5 Männer wird wegen des Verdachts auf Vorbereitung eines terroristischen Anschlags und möglicher Verstöße gegen das Sprengstoffgesetz ermittelt. Beschäftigte im öffentlichen Dienst und in Einrichtungen der Daseinsvorsorge sollen besser vor Gewalt geschützt werden.
2: Geplant sind schärfere Strafen etwa für Angriffe auf Busfahrer und Zugbegleiter, auch Übergriffe auf Mitarbeiter in Kliniken und Arztpraxen sowie auf Einsatzkräfte von Polizei und Feuerwehr sollen härter geahndet werden. Das Bundeskabinett will über die geplante Gesetzesänderung beraten. Bundesjustizministerin Hubig begründet den Vorstoß mit zunehmenden Angriffen auf Menschen, die wichtige Aufgaben für die Gesellschaft übernehmen.
1: Soweit die Meldungen aus der Nachrichtenredaktion.
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3: In der Wetterredaktion ist Luisa Walpert. Deutschland erlebt einen Wechsel aus Sonne, Wolken und örtlich kräftigem Regen. Während es im Westen wolkig bis bedeckt ist und Schauer sowie einzelne Gewitter auftreten, verläuft der Tag in anderen Regionen noch heiter bis sonnig. Im Tagesverlauf breiten sich die Wolken weiter aus. Die Temperaturen steigen auf 18 bis 26 Grad. Der Wind weht meist schwach bis mäßig und kann an den Küsten zeitweise kräftiger auffrischen. In der Nacht nimmt die Bewölkung weiter zu und von Westen kommt schauerartiger Regen auf. Örtlich sind auch Gewitter möglich. Die Tiefstwerte liegen zwischen 3 und 17 Grad. Unter den dichten Wolken bleibt es milder. Morgen setzt sich der wechselhafte Eindruck zunächst fort, bevor sich die Wolken von Westen her weiter ausbreiten. Der weitere Ausblick zeigt einen allmählichen Übergang zu kühlerem und wechselhafterem Wetter.

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1: Im Studio ist Michael Mihm. Frankreichs Präsident Macron ist in Madrid zu einem zweitägigen Staatsbesuch eingetroffen. König Philippe und Königin Letizia begrüßten ihn mit militärischen Ehren im Königspalast. Es ist der erste Staatsbesuch eines französischen Präsidenten in Spanien seit 2009. Nach der Zeremonie standen ein Mittagessen und Gespräche zwischen Macron und dem spanischen König auf dem Programm. Macron traf außerdem mit Ministerpräsident Sanchez zu politischen Gesprächen zusammen. In den Verhandlungen über die Zukunft der Pflegeversicherung liegen SPD und Union weiter auseinander. Finanzminister Klingbeil fordert neben Einsparungen auch grundlegende Änderungen und will, dass Privatversicherte stärker zur Finanzierung der gesetzlichen Pflegeversicherung beitragen. Die SPD werde darauf in den Gesprächen bestehen, so Klingbeil. Die Union lehnt eine solche Beteiligung ab. CDU-Generalsekretär Linnemann bezeichnete sie als Zugriff auf fremde Kassen. Auch der nordrhein-westfälische Gesundheitsminister Laumann warnte vor Folgen für das bisherige Nebeneinander von gesetzlicher und privater Pflegeversicherung. Im Fall der 5 wegen Terrorverdachts nahe eines britischen US-Luftwaffenstützpunktes festgenommenen Männer gibt es neue Erkenntnisse. Einer der Verdächtigen soll nach Medienberichten selbst den Notruf gewählt und damit möglicherweise eine geplante Tat verhindert haben. Die Polizei war demnach bereits vor Ort, bevor eine Anwohnerin später 3 Lieferwagen und mehrere maskierte Männer in der Nähe des Stützpunktes meldete. Gegen die 5 Männer wird wegen des Verdachts auf Vorbereitung eines terroristischen Anschlags und möglicher Verstöße gegen das Sprengstoffgesetz ermittelt. Beschäftigte im öffentlichen Dienst und in Einrichtungen der Daseinsvorsorge sollen besser vor Gewalt geschützt werden.
2: Geplant sind schärfere Strafen etwa für Angriffe auf Busfahrer und Zugbegleiter, auch Übergriffe auf Mitarbeiter in Kliniken und Arztpraxen sowie auf Einsatzkräfte von Polizei und Feuerwehr sollen härter geahndet werden. Das Bundeskabinett will über die geplante Gesetzesänderung beraten. Bundesjustizministerin Hubig begründet den Vorstoß mit zunehmenden Angriffen auf Menschen, die wichtige Aufgaben für die Gesellschaft übernehmen.
1: Soweit die Meldungen aus der Nachrichtenredaktion.
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3: In der Wetterredaktion ist Luisa Walpert. Deutschland erlebt einen Wechsel aus Sonne, Wolken und örtlich kräftigem Regen. Während es im Westen wolkig bis bedeckt ist und Schauer sowie einzelne Gewitter auftreten, verläuft der Tag in anderen Regionen noch heiter bis sonnig. Im Tagesverlauf breiten sich die Wolken weiter aus. Die Temperaturen steigen auf 18 bis 26 Grad. Der Wind weht meist schwach bis mäßig und kann an den Küsten zeitweise kräftiger auffrischen. In der Nacht nimmt die Bewölkung weiter zu und von Westen kommt schauerartiger Regen auf. Örtlich sind auch Gewitter möglich. Die Tiefstwerte liegen zwischen 3 und 17 Grad. Unter den dichten Wolken bleibt es milder. Morgen setzt sich der wechselhafte Eindruck zunächst fort, bevor sich die Wolken von Westen her weiter ausbreiten. Der weitere Ausblick zeigt einen allmählichen Übergang zu kühlerem und wechselhafterem Wetter.

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1: Im Studio ist Michael Mihm. Frankreichs Präsident Macron ist in Madrid zu einem zweitägigen Staatsbesuch eingetroffen. König Philippe und Königin Letizia begrüßten ihn mit militärischen Ehren im Königspalast. Es ist der erste Staatsbesuch eines französischen Präsidenten in Spanien seit 2009. Nach der Zeremonie standen ein Mittagessen und Gespräche zwischen Macron und dem spanischen König auf dem Programm. Macron traf außerdem mit Ministerpräsident Sanchez zu politischen Gesprächen zusammen. In den Verhandlungen über die Zukunft der Pflegeversicherung liegen SPD und Union weiter auseinander. Finanzminister Klingbeil fordert neben Einsparungen auch grundlegende Änderungen und will, dass Privatversicherte stärker zur Finanzierung der gesetzlichen Pflegeversicherung beitragen. Die SPD werde darauf in den Gesprächen bestehen, so Klingbeil. Die Union lehnt eine solche Beteiligung ab. CDU-Generalsekretär Linnemann bezeichnete sie als Zugriff auf fremde Kassen. Auch der nordrhein-westfälische Gesundheitsminister Laumann warnte vor Folgen für das bisherige Nebeneinander von gesetzlicher und privater Pflegeversicherung. Im Fall der 5 wegen Terrorverdachts nahe eines britischen US-Luftwaffenstützpunktes festgenommenen Männer gibt es neue Erkenntnisse. Einer der Verdächtigen soll nach Medienberichten selbst den Notruf gewählt und damit möglicherweise eine geplante Tat verhindert haben. Die Polizei war demnach bereits vor Ort, bevor eine Anwohnerin später 3 Lieferwagen und mehrere maskierte Männer in der Nähe des Stützpunktes meldete. Gegen die 5 Männer wird wegen des Verdachts auf Vorbereitung eines terroristischen Anschlags und möglicher Verstöße gegen das Sprengstoffgesetz ermittelt. Beschäftigte im öffentlichen Dienst und in Einrichtungen der Daseinsvorsorge sollen besser vor Gewalt geschützt werden.
2: Geplant sind schärfere Strafen etwa für Angriffe auf Busfahrer und Zugbegleiter, auch Übergriffe auf Mitarbeiter in Kliniken und Arztpraxen sowie auf Einsatzkräfte von Polizei und Feuerwehr sollen härter geahndet werden. Das Bundeskabinett will über die geplante Gesetzesänderung beraten. Bundesjustizministerin Hubig begründet den Vorstoß mit zunehmenden Angriffen auf Menschen, die wichtige Aufgaben für die Gesellschaft übernehmen.
1: Soweit die Meldungen aus der Nachrichtenredaktion.
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3: In der Wetterredaktion ist Luisa Walpert. Deutschland erlebt einen Wechsel aus Sonne, Wolken und örtlich kräftigem Regen. Während es im Westen wolkig bis bedeckt ist und Schauer sowie einzelne Gewitter auftreten, verläuft der Tag in anderen Regionen noch heiter bis sonnig. Im Tagesverlauf breiten sich die Wolken weiter aus. Die Temperaturen steigen auf 18 bis 26 Grad. Der Wind weht meist schwach bis mäßig und kann an den Küsten zeitweise kräftiger auffrischen. In der Nacht nimmt die Bewölkung weiter zu und von Westen kommt schauerartiger Regen auf. Örtlich sind auch Gewitter möglich. Die Tiefstwerte liegen zwischen 3 und 17 Grad. Unter den dichten Wolken bleibt es milder. Morgen setzt sich der wechselhafte Eindruck zunächst fort, bevor sich die Wolken von Westen her weiter ausbreiten. Der weitere Ausblick zeigt einen allmählichen Übergang zu kühlerem und wechselhafterem Wetter.

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1: Im Studio ist Michael Miem. Frankreichs Präsident Macron ist in Madrid zu einem zweitägigen Staatsbesuch eingetroffen. König Philippe und Königin Letizia begrüßten ihn mit militärischen Ehren im Königspalast. Es ist der erste Staatsbesuch eines französischen Präsidenten in Spanien seit 2009. Nach der Zeremonie standen ein Mittagessen und Gespräche zwischen Macron und dem spanischen König auf dem Programm. Macron traf außerdem mit Ministerpräsident Sanchez zu politischen Gesprächen zusammen. In den Verhandlungen über die Zukunft der Pflegeversicherung liegen SPD und Union weiter auseinander. Finanzminister Klingbeil fordert neben Einsparungen auch grundlegende Änderungen und will, dass Privatversicherte stärker zur Finanzierung der gesetzlichen Pflegeversicherung beitragen. Die SPD werde darauf in den Gesprächen bestehen, so Klingbeil. Die Union lehnt eine solche Beteiligung ab. CDU-Generalsekretär Linnemann bezeichnete sie als Zugriff auf fremde Kassen. Auch der nordrhein-westfälische Gesundheitsminister Laumann warnte vor Folgen für das bisherige Nebeneinander von gesetzlicher und privater Pflegeversicherung. Im Fall der 5 wegen Terrorverdachts nahe eines britischen US-Luftwaffenstützpunktes festgenommenen Männer gibt es neue Erkenntnisse. Einer der Verdächtigen soll nach Medienberichten selbst den Notruf gewählt und damit möglicherweise eine geplante Tat verhindert haben. Die Polizei war demnach bereits vor Ort, bevor eine Anwohnerin später 3 Lieferwagen und mehrere maskierte Männer in der Nähe des Stützpunktes meldete. Gegen die 5 Männer wird wegen des Verdachts auf Vorbereitung eines terroristischen Anschlags und möglicher Verstöße gegen das Sprengstoffgesetz ermittelt. Beschäftigte im öffentlichen Dienst und in Einrichtungen der Daseinsvorsorge sollen besser vor Gewalt geschützt werden.
2: Geplant sind schärfere Strafen etwa für Angriffe auf Busfahrer und Zugbegleiter, auch Übergriffe auf Mitarbeiter in Kliniken und Arztpraxen sowie auf Einsatzkräfte von Polizei und Feuerwehr sollen härter geahndet werden. Das Bundeskabinett will über die geplante Gesetzesänderung beraten. Bundesjustizministerin Hubig begründet den Vorstoß mit zunehmenden Angriffen auf Menschen, die wichtige Aufgaben für die Gesellschaft übernehmen.
1: Soweit die Meldungen aus der Nachrichtenredaktion.
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3: In der Wetterredaktion ist Luisa Walpert. Deutschland erlebt einen Wechsel aus Sonne, Wolken und örtlich kräftigem Regen. Während es im Westen wolkig bis bedeckt ist und Schauer sowie einzelne Gewitter auftreten, verläuft der Tag in anderen Regionen noch heiter bis sonnig. Im Tagesverlauf breiten sich die Wolken weiter aus. Die Temperaturen steigen auf 18 bis 26 Grad. Der Wind weht meist schwach bis mäßig und kann an den Küsten zeitweise kräftiger auffrischen. In der Nacht nimmt die Bewölkung weiter zu und von Westen kommt schauerartiger Regen auf. Örtlich sind auch Gewitter möglich. Die Tiefstwerte liegen zwischen 3 und 17 Grad. Unter den dichten Wolken bleibt es milder. Morgen setzt sich der wechselhafte Eindruck zunächst fort, bevor sich die Wolken von Westen her weiter ausbreiten. Der weitere Ausblick zeigt einen allmählichen Übergang zu kühlerem und wechselhafterem Wetter.

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0: jetzt 0 Uhr. 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
1: Mit Michael Miem. In den Verhandlungen über die Zukunft der Pflegeversicherung liegen SPD und Union weiter auseinander. Finanzminister Klingbeil fordert neben Einsparungen auch grundlegende Änderungen und will, dass Privatversicherte stärker zur Finanzierung der gesetzlichen Pflegeversicherung beitragen. Die SPD werde darauf in den Gesprächen bestehen, so Klingbeil. Die Union lehnt eine solche Beteiligung ab. CDU-Generalsekretär Linnemann bezeichnete sie als Zugriff auf fremde Kassen. Auch der nordrhein-westfälische Gesundheitsminister Laumann warnte vor Folgen für das bisherige Nebeneinander von gesetzlicher und privater Pflegeversicherung. Im Fall der 5 wegen Terrorverdachts nahe eines britischen US-Luftwaffenstützpunktes festgenommenen Männer gibt es neue Erkenntnisse. Einer der Verdächtigen soll nach Medienberichten selbst den Notruf gewählt und damit möglicherweise eine geplante Tat verhindert haben. Die Polizei war demnach bereits vor Ort, bevor eine Anwohnerin später 3 Lieferwagen und mehrere maskierte Männer in der Nähe des Stützpunktes meldete. Gegen die 5 Männer wird wegen des Verdachts auf Vorbereitung eines terroristischen Anschlags und möglicher Verstöße gegen das Sprengstoffgesetz ermittelt. Beschäftigte im öffentlichen Dienst und in Einrichtungen der Daseinsvorsorge sollen besser vor Gewalt geschützt werden.
2: Geplant sind schärfere Strafen etwa für Angriffe auf Busfahrer und Zugbegleiter, auch Übergriffe auf Mitarbeiter in Kliniken und Arztpraxen sowie auf Einsatzkräfte von Polizei und Feuerwehr sollen härter geahndet werden. Das Bundeskabinett will über die geplante Gesetzesänderung beraten. Bundesjustizministerin Hubig begründet den Vorstoß mit zunehmenden Angriffen auf Menschen, die wichtige Aufgaben für die Gesellschaft übernehmen.
1: Der Bund hat in den vergangenen 6 Jahren Milliarden in Unternehmen investiert und dabei teilweise erhebliche Verluste gemacht. Bei CureVac flossen bis zu 550 Millionen Euro. Aus dem Verkauf der späteren BioNTech-Beteiligung könnten jedoch nur rund 130 Millionen Euro zurück an den Staat gehen. Auch bei Galeria ist die Bilanz negativ. Von 680 Millionen Euro Corona-Hilfen gelten 552 Millionen Euro als verloren. Für die Rettung von Uniper stellte der Bund 13,5 Milliarden Euro bereit. Wie viel davon bei einer geplanten Privatisierung zurückfließt, ist noch offen. Es gibt allerdings auch erfolgreiche Beteiligungen im Rüstungssektor. Einen positiven Einfluss darauf hat vor allem der Ukraine-Krieg.
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3: Deutschland erlebt einen wechselhaften Start in den Oktober. Mit vielen Wolken, etwas Regen und einzelnen Schauern. In der Wetterredaktion ist Luisa Walpert. Während es im Süden und Osten zunächst häufiger regnet, wird es später auch dort zunehmend freundlicher. Im Westen und Nordwesten setzt sich nach örtlichem Nebel dagegen immer öfter die Sonne durch. Die Temperaturen steigen auf 18 bis 23 Grad. Der Wind weht meist schwach bis mäßig. In der Nacht ziehen die Regenwolken weiter über das Land, während es im Westen und Südwesten bereits wieder trockener wird und sich stellenweise Nebel bildet. Die Tiefstwerte liegen zwischen 8 und 15 Grad. Morgen geht's vielerorts mit einem Wechsel aus Sonne und Wolken weiter, wobei vor allem im Osten noch etwas Regen möglich ist. Der weitere Ausblick zeigt einen insgesamt freundlicheren, aber weiterhin wechselhaften Verlauf.

0: 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Es ist 1 Uhr. 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
1: Mit Michael Miem. In den Verhandlungen über die Zukunft der Pflegeversicherung liegen SPD und Union weiter auseinander. Finanzminister Klingbeil fordert neben Einsparungen auch grundlegende Änderungen und will, dass Privatversicherte stärker zur Finanzierung der gesetzlichen Pflegeversicherung beitragen. Die SPD werde darauf in den Gesprächen bestehen, so Klingbeil. Die Union lehnt eine solche Beteiligung ab. CDU-Generalsekretär Linnemann bezeichnete sie als Zugriff auf fremde Kassen. Auch der nordrhein-westfälische Gesundheitsminister Laumann warnte vor Folgen für das bisherige Nebeneinander von gesetzlicher und privater Pflegeversicherung. Im Fall der 5 wegen Terrorverdachts nahe eines britischen US-Luftwaffenstützpunktes festgenommenen Männer gibt es neue Erkenntnisse. Einer der Verdächtigen soll nach Medienberichten selbst den Notruf gewählt und damit möglicherweise eine geplante Tat verhindert haben. Die Polizei war demnach bereits vor Ort, bevor eine Anwohnerin später 3 Lieferwagen und mehrere maskierte Männer in der Nähe des Stützpunktes meldete. Gegen die 5 Männer wird wegen des Verdachts auf Vorbereitung eines terroristischen Anschlags und möglicher Verstöße gegen das Sprengstoffgesetz ermittelt. Beschäftigte im öffentlichen Dienst und in Einrichtungen der Daseinsvorsorge sollen besser vor Gewalt geschützt werden.
2: Geplant sind schärfere Strafen etwa für Angriffe auf Busfahrer und Zugbegleiter, auch Übergriffe auf Mitarbeiter in Kliniken und Arztpraxen sowie auf Einsatzkräfte von Polizei und Feuerwehr sollen härter geahndet werden. Das Bundeskabinett will über die geplante Gesetzesänderung beraten. Bundesjustizministerin Hubig begründet den Vorstoß mit zunehmenden Angriffen auf Menschen, die wichtige Aufgaben für die Gesellschaft übernehmen.
1: Der Bund hat in den vergangenen 6 Jahren Milliarden in Unternehmen investiert und dabei teilweise erhebliche Verluste gemacht. Bei CureVac flossen bis zu 550 Millionen Euro. Aus dem Verkauf der späteren BioNTech-Beteiligung könnten jedoch nur rund 130 Millionen Euro zurück an den Staat gehen. Auch bei Galeria ist die Bilanz negativ. Von 680 Millionen Euro Corona-Hilfen gelten 552 Millionen Euro als verloren. Für die Rettung von Uniper stellte der Bund 13,5 Milliarden Euro bereit. Wie viel davon bei einer geplanten Privatisierung zurückfließt, ist noch offen. Es gibt allerdings auch erfolgreiche Beteiligungen im Rüstungssektor. Einen positiven Einfluss darauf hat vor allem der Ukraine-Krieg.
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3: Deutschland erlebt einen wechselhaften Start in den Oktober. Mit vielen Wolken, etwas Regen und einzelnen Schauern. In der Wetterredaktion ist Luisa Walpert. Während es im Süden und Osten zunächst häufiger regnet, wird es später auch dort zunehmend freundlicher. Im Westen und Nordwesten setzt sich nach örtlichem Nebel dagegen immer öfter die Sonne durch. Die Temperaturen steigen auf 18 bis 23 Grad. Der Wind weht meist schwach bis mäßig. In der Nacht ziehen die Regenwolken weiter über das Land, während es im Westen und Südwesten bereits wieder trockener wird und sich stellenweise Nebel bildet. Die Tiefstwerte liegen zwischen 8 und 15 Grad. Morgen geht's vielerorts mit einem Wechsel aus Sonne und Wolken weiter, wobei vor allem im Osten noch etwas Regen möglich ist. Der weitere Ausblick zeigt einen insgesamt freundlicheren, aber weiterhin wechselhaften Verlauf.

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1: Mit Michael Miem. In den Verhandlungen über die Zukunft der Pflegeversicherung liegen SPD und Union weiter auseinander. Finanzminister Klingbeil fordert neben Einsparungen auch grundlegende Änderungen und will, dass Privatversicherte stärker zur Finanzierung der gesetzlichen Pflegeversicherung beitragen. Die SPD werde darauf in den Gesprächen bestehen, so Klingbeil. Die Union lehnt eine solche Beteiligung ab. CDU-Generalsekretär Linnemann bezeichnete sie als Zugriff auf fremde Kassen. Auch der nordrhein-westfälische Gesundheitsminister Laumann warnte vor Folgen für das bisherige Nebeneinander von gesetzlicher und privater Pflegeversicherung. Im Fall der 5 wegen Terrorverdachts nahe eines britischen US-Luftwaffenstützpunktes festgenommenen Männer gibt es neue Erkenntnisse. Einer der Verdächtigen soll nach Medienberichten selbst den Notruf gewählt und damit möglicherweise eine geplante Tat verhindert haben. Die Polizei war demnach bereits vor Ort, bevor eine Anwohnerin später 3 Lieferwagen und mehrere maskierte Männer in der Nähe des Stützpunktes meldete. Gegen die 5 Männer wird wegen des Verdachts auf Vorbereitung eines terroristischen Anschlags und möglicher Verstöße gegen das Sprengstoffgesetz ermittelt. Beschäftigte im öffentlichen Dienst und in Einrichtungen der Daseinsvorsorge sollen besser vor Gewalt geschützt werden.
2: Geplant sind schärfere Strafen etwa für Angriffe auf Busfahrer und Zugbegleiter, auch Übergriffe auf Mitarbeiter in Kliniken und Arztpraxen sowie auf Einsatzkräfte von Polizei und Feuerwehr sollen härter geahndet werden. Das Bundeskabinett will über die geplante Gesetzesänderung beraten. Bundesjustizministerin Hubig begründet den Vorstoß mit zunehmenden Angriffen auf Menschen, die wichtige Aufgaben für die Gesellschaft übernehmen.
1: Der Bund hat in den vergangenen 6 Jahren Milliarden in Unternehmen investiert und dabei teilweise erhebliche Verluste gemacht. Bei CureVac flossen bis zu 550 Millionen Euro. Aus dem Verkauf der späteren BioNTech-Beteiligung könnten jedoch nur rund 130 Millionen Euro zurück an den Staat gehen. Auch bei Galeria ist die Bilanz negativ. Von 680 Millionen Euro Corona-Hilfen gelten 552 Millionen Euro als verloren. Für die Rettung von Uniper stellte der Bund 13,5 Milliarden Euro bereit. Wie viel davon bei einer geplanten Privatisierung zurückfließt, ist noch offen. Es gibt allerdings auch erfolgreiche Beteiligungen im Rüstungssektor. Einen positiven Einfluss darauf hat vor allem der Ukraine-Krieg.
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3: Deutschland erlebt einen wechselhaften Start in den Oktober. Mit vielen Wolken, etwas Regen und einzelnen Schauern. In der Wetterredaktion ist Luisa Walpert. Während es im Süden und Osten zunächst häufiger regnet, wird es später auch dort zunehmend freundlicher. Im Westen und Nordwesten